Zeiten der Veranstaltung. Das ist das Tachografische, das Sprachische. Wir sehen, wenn wir da diskutieren, wenn da auch schon gerne.